0: heute rausgekommen, die neue Single von R2. Das sind zwei britisch-norwegische Mädels, Rebecca und Rebecca. Eine mit Doppel-C, eine mit Doppel-K. Bla, bla, bla. 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